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1: Die Regierungsparteien ringen offenbar bis zuletzt um eine Reform von Wehr- und Zivildienst. Eine Einigung soll gemeinsam mit einem Entwurf zum Social-Media-Verbot beim heutigen Sommerministerrat in Salzburg präsentiert werden. Darauf deutet schon der Ort für die Zusammenkunft hin. Die Regierung trifft sich in der Schwarzenberg-Kaserne in Wals-Sitzenheim. Gestern wurde allerdings noch bis in den Abend unter Einbeziehung der Koalitionsspitzen verhandelt. Der mutmaßliche Angreifer auf den Christopher Street Day in Berlin ist bei einem Polizeieinsatz erschossen worden. Der 21-Jährige soll sich radikalisiert haben und der islamistischen Szene angehören. Bei dem Anschlag am Samstagabend soll er mit einem Auto in einer Menschenmenge gefahren sein. Anschließend wäre er mit einer Stichwaffe, mutmaßlich einer Machete, auf Menschen losgegangen. Eine Frau wurde getötet, 29 weitere Menschen sind verletzt. Die mit Jahresbeginn eingeführte Teilpension stößt auf relativ geringes Interesse. Im ersten Halbjahr haben nur 313 Personen einen Antrag auf Teilpension gestellt, wie Daten der Pensionsversicherungsträger zeigen. Das Sozialministerium war im vergangenen Jahr noch davon ausgegangen, dass sich rund 10.000 Menschen pro Jahr für die Teilpension entscheiden werden. Die 18-jährige Lili Tagger hat gestern ihren ersten WTA-Titel gewonnen. Die Osttirolerin setzt sich im Finale von Prag gegen die Ukrainerin Daria Snigur in 2 Sätzen durch. Tagger zieht damit zum allerersten Mal in die Top 50 der Welt ein.
2: Schönen guten Morgen heute am Montag, und heute und morgen bleibt es von den Temperaturen noch angenehmer, 20 bis 31 Grad das Höchste. Aber die Hitzewelle rollt an, ab Mittwoch schwitzt man dann bei Temperaturen weit über 30 Grad. Heute aber noch windig, teils sogar stürmisch im Osten Österreichs, ein paar Wolken dabei. Es regnet stellenweise auch, die meiste Sonne gibt es im Süden Österreichs.
3: Das ist der Wochenstart und der Blick auf Österreichs Straßen, und es läuft genauso wie es laufen soll. Gute und vor allem sichere Fahrt.
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0: Wunderschönen guten Morgen. Das sind die größten Hits der 80er mit Lee Mal, Only for Love, mit Eurythmics, It's Alright und mit Man Without Hats und Pop Goes the World. Mein Name ist Arina Schneider. Schönen guten Morgen.
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0: Wie war denn das Gefühl, als heute in der Früh der Wecker geläutet hat?
1: Semi-optimal? Glaube ich. Deswegen habe ich den passenden Song für euch. Ihr dürft dabei auch grinsen, wenn ihr die ersten Worte hört.

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0: Das ist Radio Super Hit. Schönen guten Morgen. Ja, falls ihr euch heute guten an diesem Morgen auch gedacht habe, was der Wecker da mit euch aufführt. Ja, was soll das? Gruni singt davon.
1: Schau

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Gleich gibt's für euch weiter Nachrichten und Verkehr und davor noch. Oh, ich bin auch immer so beseelt von letzter Woche vom Konzert. Also, es war einfach urschön. Ja, lieb sie einfach. Muss man einfach sagen. Kommt gut in diesen Montag. Hier mit Roxette und It Must Have Been Love.

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1: Die mit Jahresbeginn eingeführte Teilpension stößt auf relativ geringes Interesse. Im ersten Halbjahr haben nur 313 Personen einen Antrag auf Teilpension gestellt, wie Daten der Pensionsversicherungsträger zeigen. Das Sozialministerium war im vergangenen Jahr noch davon ausgegangen, dass sich rund 10.000 Menschen pro Jahr für die Teilpension entscheiden werden. Der mutmaßliche Angreifer auf den Christopher Street Day in Berlin ist bei einem Polizeieinsatz erschossen worden. Der 21-Jährige soll sich radikalisiert haben und der islamistischen Szene angehören. Bei dem Anschlag am Samstagabend soll er mit einem Auto in einer Menschenmenge gefahren sein. Anschließend wäre er mit einer Stichwaffe, mutmaßlich einer Machete, auf Menschen losgegangen. Eine Frau wurde getötet, 29 weitere Menschen sind verletzt. Wissenschaftler arbeiten derzeit an einer Impfung gegen Bauchspeicheldrüsenkrebs. In den USA wurde ein Impfstoff bereits an 20 Personen mit einem extrem hohen Risiko für die Entwicklung dieser Krebserkrankung getestet. 18 von ihnen zeigen eine spezifische Immunreaktion. Keiner ist innerhalb eines Jahres an Bauchspeicheldrüsenkrebs erkrankt. Die Krankheit wird meist zu spät entdeckt, was die Heilungschancen drastisch verringert. Die Ölpreise sind heute deutlich gefallen. Grund dafür ist die Hoffnung auf eine Entspannung im Iran-Konflikt. In den letzten zwei Nächten hat es keine neuen Angriffe der USA auf den Iran gegeben. Der Preis für ein Barrel der Nordsee-Referenzsorte Brent ist um über 5% gesunken.
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4: Schönen guten Morgen heute am Montag und heute und morgen wettermäßig nochmal durchschnaufen. Es wird nicht ganz so drückend heiß, die Hitzewelle kommt diese Woche nämlich schon. Aber heute und morgen geht's, teilweise ist es sehr windig, stellenweise sogar im Osten stürmisch. Dazu kommen einige Wolken, teilweise auch mit Regenfüllung. Die meiste Sonne gibt's im Süden Österreichs und das bei 20 bis 31 Grad heute höchstens.
5: Der Blick auf Österreichs Straßen geht knackig und flott. Es gibt nämlich nur eine Meldung in Tirol. Und zwar beim Grenzübergang Kufstein-Kiefersfelden bei der Einreise. LKW-Blockabfertigung. Deshalb gibt es da LKW-Stau am rechten Fahrstreifen. Der zieht sich natürlich zurück bis auf deutsche Seite am deutschen Eck. Aber mit dem PKW kommst du da ganz gut dran vorbei.
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Hallo und schönen guten Morgen. Ja, die Fanfaren habe ich schon aufgelegt, damit man auch wirklich einen perfekten Start in diesen Tag hat. Ja, wir tanzen jetzt gleich mal eine Runde. Vielleicht in Richtung unter der Dusche. Hier ist für euch Mr. Lion Richie und Dancing on the Ceiling. Mein Name ist Verena Schneider. Juppa! Kommt gut und fein in diesen Montag. Schönen guten Morgen.

Ich würde sagen, wenn der Montagmorgen anklopft, dann lassen wir ihn doch einfach mal herein, oder? Ja, mit 1, 2, 3 Kaffee geht das schon und mit einem passenden Frühstück auch. Ich hoffe, ihr könnt euch das schmecken lassen. Starship kommt als Garnitur obendrauf. We built this city, jetzt für euch. Super.

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Das ist der Montagmorgen hier bei uns auf Radio Super Eti. Schönen Morgen hinein in diesen Montag. Ja, gleich mal mit Wetternachrichten und Verkehr gibt's natürlich in voller Länge und Punkt. Davor habe ich noch Danny Wilson für euch mit Mary's Prayer. Raus aus dem Bett, falls ihr noch schlaft.

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1: Die Regierungsparteien ringen offenbar bis zuletzt um eine Reform von Wehr- und Zivildienst. Eine Einigung soll gemeinsam mit einem Entwurf zum Social-Media-Verbot beim heutigen Sommerministerrat in Salzburg präsentiert werden. Darauf deutet schon der Ort für die Zusammenkunft hin. Die Regierung trifft sich in der Schwarzenberg-Kaserne in Wals-Sitzenheim. Gestern wurde allerdings noch bis in den Abend unter Einbeziehung der Koalitionsspitzen verhandelt. Der ukrainische Präsident Volodymyr Zelensky ist heute in Großbritannien zu Besuch. Er ist der erste internationale Gast des neuen Premierministers Andy Burnham. Die beiden werden sich auf einem Marinestützpunkt treffen, um sich über Ausbildungsprogramme für die ukrainischen Streitkräfte zu informieren. Burnham betont, dass die Unterstützung für die Ukraine ungebrochen bleibt. Die österreichischen Unternehmen stehen weiter unter Druck. Laut einer aktuellen Studie wird der Höhepunkt der Restrukturierungswelle noch heuer im zweiten Halbjahr erwartet. Vor allem die Autoindustrie und der Handel sind von den steigenden Energie- und Materialkosten sowie der schwachen Konjunktur betroffen. Fast die Hälfte der befragten Expertinnen und Experten geht davon aus, dass es in den nächsten Monaten zu vermehrten Umstrukturierungen kommen wird. Die Zahl der Zahnimplantate hat sich in Österreich seit 2019 mehr als verdoppelt. Laut einer aktuellen Analyse wurden im Vorjahr rund 245.000 Implantate verkauft. 2019 waren es noch knapp 115.000. Österreich ist damit einer der am stärksten von Implantaten durchdrungenen Märkte in Europa.
2: Schönen guten Morgen heute am Montag und heute die aufwendige Frisur vielleicht auslassen und auf ein paar Tage später verschieben, weil heute wird es sehr windig, teilweise auch sogar sehr stürmisch im Osten Österreichs. Nicht mehr ganz so heiß. Die Hitzewelle kommt zwar diese Woche, aber heute und morgen noch nicht. Da gibt es Temperaturen zwischen 20 und 30 Grad, teilweise 31 Grad. Einige Wolken dabei, Regen nicht ausgeschlossen, die meiste Sonne im Süden.
3: Hallo zu euch ins Auto, das ist der Blick auf Österreichs Straßen und was für ein herrlicher Montag in den Ferien, denn es gibt nichts zum Aussetzen. Es gibt keine Verzögerungen, deshalb gute und vor allem sichere Fahrt.
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ist Radio Super 80s. Wunderschönen Montagmorgen wünsche ich euch. Wie schaut's aus? Sind wir ready? Sind wir motiviert? Sind wir gewappnet für den Tag? Oh yes! Na dann, knacksen wir noch einmal durch. Bei mir knackst heute alles. Es ist fast dramatisch. Aber gut, nichts, was nicht den Kaffeeschall richten könnte. Deswegen, in diesem Sinne, starten wir gut hinein in diesen Montag, 27.07. mit Phil Collins und Something Happened on the Way to Heaven.

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So muss ein Montagmorgen sein. Die größten Hits der 80er und ein bisschen Pina Colada, oder? Nach dem Morgen wird schon gehen. Das ist der Super Summer hier bei uns auf Radio Super 80s. Hier ist Rupert Holmes mit

So fein kann ein Montagvormittag sein mit den größten Hits der 80er, aber natürlich auch mit ordentlicher Motivation. Hallo, natürlich haben wir die eingepackt. Hier ist euch lauter Trainer.

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1: Die mit Jahresbeginn eingeführte Teilpension stößt auf relativ geringes Interesse. Im ersten Halbjahr haben nur 313 Personen einen Antrag auf Teilpension gestellt, wie Daten der Pensionsversicherungsträger zeigen. Das Sozialministerium war im vergangenen Jahr noch davon ausgegangen, dass sich rund 10.000 Menschen pro Jahr für die Teilpension entscheiden werden. Die Ölpreise sind heute deutlich gefallen. Grund dafür ist die Hoffnung auf eine Entspannung im Iran-Konflikt. In den letzten zwei Nächten hat es keine neuen Angriffe der USA auf den Iran gegeben. Der Preis für ein Barrel der Nordsee-Referenzsorte Brent ist um über 5% gesunken. Die 18-jährige Lili Tagger hat gestern ihren ersten WTA-Titel gewonnen. Die Osttirolerin setzt sich im Finale von Prag gegen die Ukrainerin Daria Snigur in zwei Sätzen durch. Tagger zieht damit zum allerersten Mal in die Top 50 der Welt ein. Wissenschaftler arbeiten derzeit an einer Impfung gegen Bauchspeicheldrüsenkrebs. In den USA wurde ein Impfstoff bereits an 20 Personen mit einem extrem hohen Risiko für die Entwicklung dieser Krebserkrankung getestet. 18 von ihnen zeigen eine spezifische Immunreaktion. Keiner ist innerhalb eines Jahres an Bauchspeicheldrüsenkrebs erkrankt. Die Krankheit wird meist zu spät entdeckt, was die Heilungschancen drastisch verringert.
2: Schönen guten Morgen heute am Montag, und heute kann schon sein, dass man so einen ganz kurzen, ungewollten, unfreiwilligen Marilyn Monroe-Moment hat, wenn man heute im Kleid unterwegs ist, weil es ist heute schon sehr windig im Osten, teilweise sogar stürmisch. Es bleibt heute und morgen noch ein bisschen kühler. So richtig heiß wird es dann ab Mittwoch und dann Richtung Wochenende kratzen wir dann wieder an den 40 Grad, aber wir schauen noch nicht so weit. Heute so maximal 20 bis 31 Grad höchstens.
3: Heiz euch ins Auto, das ist der Blick auf Österreichs Straßen und der verläuft hervorragend. Aktuell gibt es keine Verzögerungen, die länger dauern als 10 Minuten. Also einen guten Start in die Woche.
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Den Vormittag, den füllen wir natürlich mit den größten Hits der 80er. Mit Marietta, Fire and Ice habe ich zum Beispiel gleich. Queen und David Bowie mit Under Pressure. Und hier ist Man at Work mit Down Under. Ich bin Marina Schmidt.

0: Fresher.
1: So muss ein Vormittag sein.
0: Fresher.
1: Mit den größten Hits der 80er hier bei uns auf Radio Super 80s. Genauso. Genauso muss es klingen. Schönen Vormittag wünsche ich euch in Arbeit. Vielleicht stehen die einen oder anderen wichtigen Termine. Ja, es wird ja schon vorgearbeitet wieder für den Herbst. Weil da geht es ja immer rund. Da wird ganz viel gebrainstormt, viele Meetings abgehalten, um neue Visionen für den Herbst festzulegen. Ihr wisst, was ich meine. Ja. Wir sitzen alle im gleichen Boot. Hier ist euch Chaka Khan mit Ain't Nobody.

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So, nicht anders klingen die größten Hits der 80er. Einen wunderschönen Montagvormittag wünsche ich euch. Oh, wer hätte jetzt Lust auf ein Eis? Ich wäre dabei. Heute habe ich gefühlt jeglichen Guster auf alles, was irgendwie nur... Ja, vielleicht geht es euch ähnlich. Aber nachdem wir versuchen, nicht so viele Kalorien zu uns zu nehmen, wobei, wurscht eigentlich, aber habe ich jetzt einfach das Eis in Form von Musik für euch. Pegel Music, Like Ice in the Sunshine. Das ist der Super Summer hier bei uns auf Radio Super 80. Schönen Montag euch.

hinein in diesen wundervollen Montag mit den größten Hits der 80er. Schönen Vormittag wünsche ich euch. Lauter drehen ist definitiv erlaubt. Ich sage nur, Heaven 17 wartet hier auf euch mit Temptation. Hm? So perfekt kann ein Vormittag sein. Super 80s. 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
1: Die Regierungsparteien ringen offenbar bis zuletzt um eine Reform von Wehr- und Zivildienst. Eine Einigung soll gemeinsam mit einem Entwurf zum Social-Media-Verbot beim heutigen Sommerministerrat in Salzburg präsentiert werden. Darauf deutet schon der Ort für die Zusammenkunft hin. Die Regierung trifft sich in der Schwarzenberg-Kaserne in Wals-Sitzenheim. Gestern wurde allerdings noch bis in den Abend unter Einbeziehung der Koalitionsspitzen verhandelt. Der ukrainische Präsident Volodymyr Zelensky ist heute in Großbritannien zu Besuch. Er ist der erste internationale Gast des neuen Premierministers Andy Burnham. Die beiden werden sich auf einem Marinestützpunkt treffen, um sich über Ausbildungsprogramme für die ukrainischen Streitkräfte zu informieren. Burnham betont, dass die Unterstützung für die Ukraine ungebrochen bleibt. Die österreichischen Unternehmen stehen weiter unter Druck. Laut einer aktuellen Studie wird der Höhepunkt der Restrukturierungswelle noch heuer im zweiten Halbjahr erwartet. Vor allem die Autoindustrie und der Handel sind von den steigenden Energie- und Materialkosten sowie der schwachen Konjunktur betroffen. Fast die Hälfte der befragten Expertinnen und Experten geht davon aus, dass es in den nächsten Monaten zu vermehrten Umstrukturierungen kommen wird. Die Zahl der Zahnimplantate hat sich in Österreich seit 2019 mehr als verdoppelt. Laut einer aktuellen Analyse wurden im Vorjahr rund 245.000 Implantate verkauft. 2019 waren es noch knapp 115.000. Österreich ist damit einer der am stärksten von Implantaten durchdrungenen Märkte in Europa.
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4: Heute wechselhaft, zum Teil sehr windig, teilweise bewölkt und regnerisch. In Niederösterreich, in Wien und im Nordburgenland oder auch in den Bergen in der Obersteiermark teilweise richtig heftig windig. Die meiste Sonne heute zwischen Osttirol und dem Südburgenland. Generell im Laufe des Nachmittags aber immer regnerischer, bis zu 30 Grad heute maximal. Morgen am Dienstag dann sonnig, kaum regnerisch und noch einmal heißer, vereinzelt nur bewölkt.
5: Hi zu euch ins Auto, das ist euer Verkehrsupdate und die Ferien, die spürt man auch auf Österreichs Straßen. Es gibt nämlich aktuell keine längeren Verzögerungen. Ich wünsche euch eine gute Fahrt.
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1: Manche von euch wissen es, manche vielleicht auch nicht, aber letzte Woche Freitag war ja das große Donauinsel Open Air, ja, das 80er-Jahre-Festival Forever Young und ich habe moderieren dürfen und ich kann es euch gar nicht sagen, kurz vor 15 Uhr, als ich auf der Seite bei der Bühne gestanden bin, weil da war meine erste Moderation, da hätte ich ca. 700 Mal aufs WC rennen können. Also ich war furchtbar nervös, aber es war, und das muss ich einfach sagen, absolut, absolut grandios. Es war einfach nur wunderschön. Für alle, die nicht dabei waren, ich sage nur, Camouflage sind aufgetreten. Limahl, Carol Decker, Mitch Ure, Kim Wilde, Paul Young oder auch Robin Beck. Also es war einfach ein Feuerwerk an 80er. Ja. Und ich habe natürlich ein bisschen einen Einblick gehabt, weil ich da auf der Seite auf der Bühne stehen konnte. Und ich kann nichts Böses sagen. Sie waren alle absolut entzückend und die Stimmung war einfach nur der Hammer. Und ich habe mir jetzt überlegt, okay gut, welchen Song picke ich mir jetzt raus, der das irgendwie das Festival so ein bisschen beschreibt? Also ich finde, es war ein Festival, also für mich, mit sehr viel Emotion, weil halt einfach uraufregend. Und zweitens war es ein Festival mit unglaublich wunderschönen Erinnerungen, die wir wahrscheinlich durch die Musik in unserem Leben erlebt haben. Wisst ihr, was ich meine? Also wenn man so Sachen mit Musik verbindet. Gut, deswegen habe ich mir eine Künstlerin diesmal ausgesucht, und zwar diese Dame hier. Ja, es beschreibt ganz gut. Save up all your tears. Fürs Mitfeiern. Nächstes Jahr sehen wir uns dann hoffentlich wieder. Oh, es war so groß. Es war einfach großartig.

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Das ist der Super Summer hier bei uns auf Radio Super 80s. Einen wunderschönen wünsche ich euch. Hallo, hallo, hallo. Wie schaut's denn aus? 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Nein? 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

0: der Vormittag, ja, der wird mit Power gefüllt. Das brauchen wir manchmal einfach. Nehme ich gleich mal mit James und Sit Down. Flashdance, den Song habe ich für euch. Ja. Oder auch diesen hier. Survivor mit Eye of the Tiger. Mein Name ist Verena Schneider. Wünsche ich einen hoffentlich großartigen Arbeitstag.
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1: Die mit Jahresbeginn eingeführte Teilpension stößt auf relativ geringes Interesse. Im ersten Halbjahr haben nur 313 Personen einen Antrag auf Teilpension gestellt, wie Daten der Pensionsversicherungsträger zeigen. Das Sozialministerium war im vergangenen Jahr noch davon ausgegangen, dass sich rund 10.000 Menschen pro Jahr für die Teilpension entscheiden werden. Der mutmaßliche Angreifer auf den Christopher Street Day in Berlin ist bei einem Polizeieinsatz erschossen worden. Der 21-Jährige soll sich radikalisiert haben und der islamistischen Szene angehören. Bei dem Anschlag am Samstagabend soll er mit einem Auto in einer Menschenmenge gefahren sein. Anschließend wäre er mit einer Stichwaffe, mutmaßlich einer Machete, auf Menschen losgegangen. Eine Frau wurde getötet, 29 weitere Menschen sind verletzt. Die Mehrheit der Bundesliga-Trainer sieht Red Bull Salzburg als Favorit auf den Fußball-Meistertitel. Das hat eine von der Austria Presseagentur unter den 12 Coaches durchgeführte Umfrage ergeben. Dietmar Kübauer vom LASK, Fabio Ingolic von Sturm Graz, Eugen Saric von Altach und Markus Mader von Austria Lustenau tippen auf die Bullen. Wissenschaftler arbeiten derzeit an einer Impfung gegen Bauchspeicheldrüsenkrebs. In den USA wurde ein Impfstoff bereits an 20 Personen mit einem extrem hohen Risiko für die Entwicklung dieser Krebserkrankung getestet. 18 von ihnen zeigen eine spezifische Immunreaktion. Keiner ist innerhalb eines Jahres an Bauchspeicheldrüsenkrebs erkrankt. Die Krankheit wird meist zu spät entdeckt, was die Heilungschancen drastisch verringert.
2: Regenschauer aktuell im Salzburger Flachgau und Tenningau, im Raum Gmunden oder auch vereinzelt in Niederösterreich zum Beispiel. Aktuell in Ottenflag Regenschauer. Ja, die meiste Sonne hat ja im Süden, zwischen Osttirol und im Südburgenland, bei 30 Grad maximal. Es wird aber im Laufe des Nachmittags überall immer regnerischer. Morgen am Dienstag sonnig, kaum regnerisch und noch einmal heißer. Morgen bis zu 32 Grad und nur vereinzelt bewölkt.
3: Das ist euer Verkehrsupdate, der Blick auf Österreichs Straßen. Das habe ich für euch gecheckt heute Montag und es läuft richtig fein. Momentan gibt es nämlich keine längeren Verzögerungen. Ich wünsche euch eine gute Fahrt.
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Das ist Radio Super Idees mit den größten Hits der 80er. Was habe ich letztens irgendwo gelesen? Also, wenn man daran glaubt, irgendwas ist gerade rückläufig, glaube ich, oder? Merkur? Also nicht das Geschäft, sondern Sternenbild oder was auch immer. Jetzt soll es besser werden.

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So feines Radio, Super 80s, Madonna hier mit Lucky Star und wir sind natürlich für euch da, ja, auch an diesem Montag. Für eure Musikwünsche einfach abgeben, online bei uns auf super80s.at, da gibt es einen WhatsApp-Channel zum Beispiel, super easy und praktisch. Oder auch einfach das Formular ausfüllen, also jetzt reinklicken, online auf super80s.at.

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Genauso fein, so soll er sein, der Montag hier bei uns auf Radio Super It ist, der 27.07. Ja, an den, der Juli ist schon wieder vorbei, der Countdown ist angezählt, bis die Sommerferien vorbei sind und ja, die Nachprüfungen und so starten. Ich war der Meister drin. Hatte jedes zweite Jahr eine, also das mit dem Lernen in den Sommerferien, damit kenne ich mich aus. Also an alle, die schon bei den Schulbüchern sitzen,

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1: Die mit Jahresbeginn eingeführte Teilpension stößt auf relativ geringes Interesse. Im ersten Halbjahr haben nur 313 Personen einen Antrag auf Teilpension gestellt, wie Daten der Pensionsversicherungsträger zeigen. Das Sozialministerium war im vergangenen Jahr noch davon ausgegangen, dass sich rund 10.000 Menschen pro Jahr für die Teilpension entscheiden werden. Der mutmaßliche Angreifer auf den Christopher Street Day in Berlin ist bei einem Polizeieinsatz erschossen worden. Der 21-Jährige soll sich radikalisiert haben und der islamistischen Szene angehören. Bei dem Anschlag am Samstagabend soll er mit einem Auto in einer Menschenmenge gefahren sein. Anschließend wäre er mit einer Stichwaffe, mutmaßlich einer Machete, auf Menschen losgegangen. Eine Frau wurde getötet, 29 weitere Menschen sind verletzt. Die Mehrheit der Bundesliga-Trainer sieht Red Bull Salzburg als Favorit auf den Fußball-Meistertitel. Das hat eine von der Austria Presseagentur unter den 12 Coaches durchgeführte Umfrage ergeben. Dietmar Kübauer vom LASK, Fabio Ingolitsch von Sturm Graz, Ojdan Saric von Altach und Markus Mader von Austria Lustenau tippen auf die Bullen. Wissenschaftler arbeiten derzeit an einer Impfung gegen Bauchspeicheldrüsenkrebs. In den USA wurde ein Impfstoff bereits an 20 Personen mit einem extrem hohen Risiko für die Entwicklung dieser Krebserkrankung getestet. 18 von ihnen zeigen eine spezifische Immunreaktion. Keiner ist innerhalb eines Jahres an Bauchspeicheldrüsenkrebs erkrankt. Die Krankheit wird meist zu spät entdeckt, was die Heilungschancen drastisch verringert.
2: Die Regenschauer werden immer mehr und mehr im Salzburger Flachgau, in Oberösterreich, auch in Niederösterreich, teilweise auch in Wien schon eher grau in grau. Dazu recht stürmischer Wind, am längsten trocken und die meiste Sonne heute im Süden bei 30 Grad maximal. Wird aber auch dort im Laufe des Nachmittags regnerischer. Morgen am Dienstag dann sonnig, kaum regnerisch, noch einmal heißer. Dann wieder wirklich ein schöner Sommertag, nur ganz, ganz vereinzelt einmal eine Wolke am Himmel.
3: Das ist der Blick auf Österreichs Straßen, euer Verkehrsupdate. Wir starten in Salzburg, A1 Richtung Salzburg. Bei der Ausfahrt Mondsee braucht ihr im Baustellenbereich eine Viertelstunde länger. Auch in Salzburg auf der B311 in beiden Richtungen bei Gries werdet ihr im Baustellenbereich immer wieder angehalten. Auch da braucht ihr länger. Und in Kärnten A11 Karawankentunnel bei der Ausreise, also nach Slowenien, 20 Minuten Wartezeit. Ansonsten läuft's. Ich wünsche euch eine gute Fahrt.
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Beck mit Baker Man habe ich gleich für euch. Außerdem Fleetwood Mac mit Everywhere. Und hier ist Elton John. I don't wanna go on with you like that. Mein Name ist Arina Schneider. Wünsche euch einen wunderschönen Montag.

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das Ende gehört einfach dazu. Dass das Radio super 80s. Ich will es ja nur ungern sagen, aber letzte Woche Mittwoch war ich auf dem Konzert und es war grandios. Oh, ich hab's geliebt. Wirklich. Roxette hier für euch mit Dangerous. Mega was. Mega.

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liebe Wham! Club Tropicana, hier für euch auf Radio Supreties. Einen wunderschönen Montagmittag wünsche ich euch. Wie läuft's denn in der Arbeit? Alles fein. Herrlich, oder? Gefühlt ist ja überall so der Sommer ausgebrochen im Sinne von, es tut sie nichts. Aber es macht mir auch ganz gut. Da kann man ein bisschen durchschnaufen. Und deswegen habe ich gleich mal zwei Songs rausgesucht. Donna Summer zum Beispiel mit State of Independence und Sydney Youngblood mit If Only I Could. Das finde ich perfekt für so ein nicht wirklich stressig, aber doch was zu tun.

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1: Nach dem mutmaßlich islamistischen Terroranschlag am Rande des Christopher Street Days in Berlin ist ein zunächst festgenommener zweiter Verdächtiger wieder frei. Der Tatverdacht gegen den Mann dürfte sich nicht erhärtet haben. Eine Frau wurde bei dem Anschlag getötet, 29 weitere Menschen wurden verletzt. Der Fahrer ist bei einem Polizeieinsatz gestern Abend erschossen worden. 6 Flugbegleiter sind auf einem Flug von Rom nach Philadelphia erkrankt. Die Maschine musste in Dublin notlanden. Die Crew hat über Schwindel und einen ungewöhnlichen Geruch an Bord geklagt. Die Ursache wird jetzt untersucht. Einige Händler nehmen jetzt Klebetattoos für Kinder aus dem Sortiment, nachdem in einem Labortest der Arbeiterkammer Oberösterreich und Greenpeace schädliche Chemikalien gefunden worden sind. Biber, Thalia, DM und Temu haben den Verkauf der betroffenen Produkte gestoppt. Bei Müller, Amazon und Shein waren die getesteten Produkte online nicht mehr auffindbar. Die erst 18-jährige Lili Taga hat es in die Top 50 der Tennis-Weltrangliste geschafft. Vor einem Jahr war sie noch auf Platz 519, jetzt ist sie Nummer 45. Taga ist die jüngste Spielerin in den Top 100. Nächste Woche spielt sie bei einem Turnier in Warschau.
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4: Die Regenschauer werden immer mehr und mehr auch in Niederösterreich und Wien jetzt noch trocken. Im Süden Österreichs zwischen Osttirol über das Südburgenland, auch in der Südsteiermark dort noch am wärmsten bei bis zu 30 Grad. Aber auch dort wird es immer regnerischer. Morgen am Dienstag sonnig, kaum regnerisch und noch einmal heißer, nur ganz, ganz vereinzelt einmal eine Wolke am Himmel. Hallo zu euch ins Auto nach Kärnten, A11 Richtung Slowenien, vor dem Karawankentunnel Blockabfertigung. Hier eine halbe Stunde mehr einplanen. Gute Fahrt euch!
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Montag, der 27. Juli auf Radio Super 80s. Ja, das Wochenende haben wir geschafft. Das war ja anstrengend, oder? Naja, vielleicht bin ich da auch ein bisschen egoistisch, weil ich freue mich einfach wieder, mit euch hier auf Radio Super 80s zu sein. Und das geht immer Montag los, von 13 bis 20 Uhr. Wir verbringen die zweite Tageshälfte gemeinsam und machen uns den Arbeitstag so schön wie nur irgendwie möglich. Mit den größten Hits der 80er und Laura Branigan mit Gloria.

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Wenn es einen Song gibt, von dem man sich tragen lassen kann, dann war das gerade das Spandau-Ballett mit True hier auf Radio Super 80s. Ach, ja, so kann man den Arbeitstag auf jeden Fall verbringen, oder? Und wisst was? Wir machen einfach genauso weiter und dann geht es ruckzuck und ihr seid schon am Heimweg im Feierabend. Ihr glaubt uns nicht? Na gut, dann einfach dranbleiben und genießen. Und dann werde ich euch vom Gegenteil überzeugen. Madonna, Open Your Heart.

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Die Beach Boys bringen den Sommer auch an einem bewölkten und nicht so heißen Tag zu euch mit Kokomo hier in unserem Super Summer. Ja, und der Sommer, gerade der hochtemperaturige Sommer, falls das ein Wort ist, den stellt man sich immer am schönsten vor, wenn es gerade nicht so heiß ist. Von daher genießen wir den Sommer heute, wie er ist, denn die Hitzewelle steht bevor und wir müssen uns noch mental darauf vorbereiten, glaube ich.

Sascha Walter hier auf Radio Super 80s. Na, wer von euch war denn am Freitag am 80s Festival am Forever Young auf der Donauinsel? Schreibt uns unbedingt über WhatsApp auf super80s.at, kriegt ihr unsere WhatsApp-Nummer. Schreibt uns, wie ihr es gefunden habt, oder auf Instagram Radio Super 80s in die Kommentare. Wir sind ganz gespannt auf eure Meinungen, denn wir haben es geliebt mit euch. Moving on.

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1: Bundeskanzler Christian Stocker will nächstes Jahr erstmals illegale Migranten in sogenannte Return Hubs abschieben. In den Zentren sollen abgelehnte Asylwerber bis zu ihrer Abschiebung in die Heimatländer untergebracht werden. Welche Staaten außerhalb der EU für die Rückkehrzentren in Frage kommen, ist noch nicht bekannt. Den schwer verletzten Opfern des Terroranschlags vom Samstag in Berlin geht es besser. 3 der 4 Patienten konnten inzwischen auf eine Normalstation verlegt werden. Einer ist weiterhin auf einer Intensivstation, aber auch auf dem Weg der Besserung. Bei dem Anschlag am Rande des Christopher Street Days ist eine Frau getötet worden. 29 Menschen wurden insgesamt verletzt. Die heimischen Erdbeerbauern stehen immer mehr unter Druck. Das zeigt eine aktuelle Meldung der Landwirtschaftskammer. Die Ernte ist heuer mengenmäßig eher unterdurchschnittlich ausgefallen, und zwar wegen des Klimawandels. Lange Trockenphasen, starke Temperaturschwankungen und Spätfröste haben den Betrieben zugesetzt. Ein 77-jähriger Wiener ist gestern im norditalienischen Grado ums Leben gekommen, nachdem er einen Herz-Kreislauf-Stillstand erlitten hat, während er im Meer gebadet hat. Seine 28-jährige Enkelin, die mit ihm im Meer war, konnte von Rettungsschwimmern aus dem Wasser gerettet werden. Großvater und Enkelin sind trotz gehisster roter Flagge, die auf gefährliche Badebedingungen hinweist, ins Meer gegangen.
2: Heute gibt es viel zu berichten beim Wetter. Es ist super stürmisch zwischen Oberösterreich und dem Burgenland. Finde ich immer extrem gruselig, so einen starken Wind. Sonne gibt es auch in Kärnten zum Beispiel. Und dann immer wieder Regen, gerade in Teilen von Wien, Oberösterreich und Salzburg. Dazu unterschiedliche Temperaturen. 18 Grad in Salzburg, 28 in Klagenfurt. In Wien nach dem Regen knappe 20 Grad. In der Nacht wird es dann komplett trocken. Morgen wieder heiß mit ganz viel Sonne. 2 Meldungen habe ich da. Einmal für Kärnten, 11 Richtung Slowenien. Vor dem Karawankentunnel gibt es Blockabfertigung und 30 Minuten Zeitverlust. Und Tiroler 13 Richtung Brenner, Stau zwischen Matrei und Nöslach. Hier dauert es 15 Minuten länger. Das war's. Gute und sichere Fahrt wünsche ich.
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Auf euch kommt jetzt was Ordentliches zu, nämlich die größten Hits der 80er. Sie kommen direkt von unserem Herzen, von Bryan Adams, Straight from the Heart. Dann habe ich S-Word mit Don't Turn Around und Philip Bailey und Phil Collins zeigen gemeinsam, wie ein größter Hit der 80er klingen soll.

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Das hat Radio Super 80s mit Bryan Adams auf jeden Fall gemeint, denn alles, was wir machen, kommt direkt von unserem Herzen. Wir lieben die 80s, wir lieben die größten Hits der 80er und ich glaube, da sind wir nicht alleine.

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Wir lieben die 80er nicht erst seit heute, nicht erst seit gestern. Und wie lange wir das machen werden, das ist natürlich die große Frage. Ich hätte ein Wort, das es perfekt beschreiben würde, wie lange ich mir vorstellen kann, dass die größten Hits der 80er so legendär für uns alle bleiben. Wie heißt dieses Wort noch gleich? Ach ja, genau. Everlasting. Sandra.

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1: Asylwerberinnen und Asylwerber in der Steiermark müssen ab sofort neue Verhaltensregeln anerkennen und unterzeichnen. In dem Schriftstück, das beim Ansuchen um Grundversorgung vorgelegt wird, verpflichten sich die Werber zu Anerkennung christlich-abendländischer Leitkultur und westlicher Werte. Außerdem wird darauf hingewiesen, dass internationaler Schutz keinen Anspruch auf einen dauerhaften Aufenthalt in Österreich begründet, so das Land Steiermark am Montag. Den schwer verletzten Opfern des Terroranschlags vom Samstag in Berlin geht es besser. 3 der 4 Patienten konnten inzwischen auf eine Normalstation verlegt werden. Einer ist weiterhin auf einer Intensivstation, aber auch auf dem Weg der Besserung. Bei dem Anschlag am Rande des Christopher Street Days ist eine Frau getötet worden. 29 Menschen wurden insgesamt verletzt. Die Buchungslage in den heimischen Hotels ist derzeit durchwachsen. Das zeigt eine aktuelle Umfrage der österreichischen Hotelvereinigung. Während die Nachfrage im Juli und August gut ist, wird insgesamt aber eher kurzfristig gebucht. Laut dem Sprecher der Hotelvereinigung sei die Sommersaison wirtschaftlich noch keine gemähte Wiese. Ein 77-jähriger Wiener ist gestern im norditalienischen Grado ums Leben gekommen, nachdem er einen Herz-Kreislauf-Stillstand erlitten hat, während er im Meer gebadet hat. Seine 28-jährige Enkelin, die mit ihm im Meer war, konnte von Rettungsschwimmern aus dem Wasser gerettet werden. Großvater und Enkelin sind trotz gehisster roter Flagge, die auf gefährliche Badebedingungen hinweist, ins Meer gegangen.
2: Immer wieder ziehen da noch ein paar Regenwolken durch. Es wird jetzt aber deutlich besser. Im Burgenland in Eisenstadt kann es gerade ganz wenig regnen. Bei 25 Grad. Viel Sonnenschein ist da in Kärnten am Start, in Klagenfurt auch 28 Grad. 22 sind es in Bregenz, da so ein Sonne-Wolken-Mix. Und zwischen Oberösterreich und dem Burgenland ist es super windig zudem. Heute Nacht bleibt es dann aber überall trocken und morgen steht ganz viel Sonnenschein an. Maximal ein paar ganz harmlose Wolkenfelder und über 30 Grad. 3 Meldungen gibt es für Niederösterreich. A1 Richtung Wien zwischen Alt-Lenkbach und dem Knoten Steinhäusel. Stau nach einem Unfall, 20 Minuten dauert es hier länger. Burgenland A4 Richtung Wien zwischen Weiden und Neusiedl. Stau nach einem Unfall. Die rechte Spur ist blockiert, 10 Minuten dauert es länger. Und Kärnten A11 Richtung Slowenien vor dem Karawankentunnel gibt es Blockabfertigung und eine halbe Stunde Zeitverlust. Das war's. Gute und sichere Fahrt wünsche ich.
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Sascha Walter hier. Manchmal muss man entscheiden, möchte man auf einem Hype-Train mitfahren oder möchte man am Bahnhof stehen bleiben und schauen, wie der Zug vorbeifährt. Ich habe für alle 80s-Liebhaber eine ganz, ganz große Empfehlung. Einsteigen in die Locomotion.

Manche Geschichten muss man erst erzählen, damit sie so richtig verstanden werden. Auf der anderen Seite gibt es dann auch Situationen, wo man direkt bei dem ersten Blick erfassen kann und weiß, um was es geht. Und genau so eine Geschichte ist der nächste Song. Denn wenn Boy Meets Girl einen Song haben, der Waiting for a Star to Fall heißt, dann denkt man an das 80s-Feeling von damals. Ein Pärchen, ein junges Pärchen, das irgendwo auf einer Wiese liegt und einfach nur in den Himmel schaut und Sterne zählt. So fühlen sich die 80er an.

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1: Den nächsten Song könnte ich am 12. Jänner abspielen und er würde trotzdem das Gefühl von Sommer, Sonne, Sonnenschein versprühen wie kaum eine andere Nummer. Der Song klingt ab Sekunde 1 einfach schon nach Flipflops am Strand und nach einem Leben mit besonders viel Spaß und dem ein oder anderen Hugo, den man da auch noch mit überschlagenen Beinen trinkt. Ja, was die Four Tops da geschafft haben, ist legendär und wird es immer bleiben. Und gleichzeitig ein perfekter Werbesong für Acapulco. Denn das ist Loco in Acapulco von den Four Tops. Schönen Sommer.

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Einen wunderschönen Montag hier auf Radio Super 80s und ich möchte jetzt unbedingt gemeinsam zu diesem Song viben und tanzen. Bob Marley and the Wailers, Could You Be Loved? So ein genialer Künstler. 12 Alben und jedes genialer als das andere. Could you be loved?

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1: Asylwerberinnen und Asylwerber in der Steiermark müssen ab sofort neue Verhaltensregeln anerkennen und unterzeichnen. In dem Schriftstück, das beim Ansuchen um Grundversorgung vorgelegt wird, verpflichten sich die Werber zu Anerkennung christlich-abendländischer Leitkultur und westlicher Werte. Außerdem wird darauf hingewiesen, dass internationaler Schutz keinen Anspruch auf einen dauerhaften Aufenthalt in Österreich begründet, so das Land Steiermark am Montag. Den schwerverletzten Opfern des Terroranschlags vom Samstag in Berlin geht es besser. 3 der 4 Patienten konnten inzwischen auf eine Normalstation verlegt werden. Einer ist weiterhin auf einer Intensivstation, aber auch auf dem Weg der Besserung. Bei dem Anschlag am Rande des Christopher Street Days ist eine Frau getötet worden. 29 Menschen wurden insgesamt verletzt. Die Buchungslage in den heimischen Hotels ist derzeit durchwachsen. Das zeigt eine aktuelle Umfrage der österreichischen Hotelvereinigung. Während die Nachfrage im Juli und August gut ist, wird insgesamt aber eher kurzfristig gebucht. Laut dem Sprecher der Hotelvereinigung sei die Sommersaison wirtschaftlich noch keine gemähte Wiese. Ein 77-jähriger Wiener ist gestern im norditalienischen Grado ums Leben gekommen, nachdem er einen Herz-Kreislauf-Stillstand erlitten hat, während er im Meer gebadet hat. Seine 28-jährige Enkelin, die mit ihm im Meer war, konnte von Rettungsschwimmern aus dem Wasser gerettet werden. Großvater und Enkelin sind trotz gehisster roter Flagge, die auf gefährliche Badebedingungen hinweist, ins Meer gegangen.
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4: In Oberösterreich ist es nicht nur super windig, sondern auch nass. In Windischgarsten zum Beispiel hat es auch jetzt nur 17 Grad. In Mariazell und auch im Mooslandl in der Steiermark kann es auch immer wieder kurz regnen, genauso wie in Eisenstadt. Da aber zumindest noch angenehme 25 Grad. Morgen wird es viel wärmer als heute. Dazu gibt es viel, viel Sonnenschein und nur harmlose Wolken. Das tut sich auf den Straßen am Montagnachmittag und das war's auch schon wieder. So soll's sein in den Sommerferien. Alles frei, sichere Fahrt.
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Bei uns auf Radio Super 80s ist immer was los, denn wir haben die größten Hits der 80er und nicht nur von 16 bis 17 Uhr, nein, wir haben sie rund um die Uhr. Also ganz egal, ob ihr mit uns aufsteht, mit uns bei der Arbeitszeit, am Heimweg in den Feierabend oder zu Bett geht, wir sind für euch da mit den größten Hits der 80er. Ich habe was von Michelle Schockt, ich habe Michael Jackson und den Anfang in die volle Stunde, kurz nach 16 Uhr, macht niemand Geringeres als Kenny Loggins mit Footloose. Schönen Montag. Yeah.

So schön können sie klingen, die größten Hits der 80er. Ja, das ist das Schöne, dass wir hier und jetzt einfach so wunderschöne Musik aus der Vergangenheit in der Gegenwart genießen können. Und jeder Tag ist was ganz Besonderes und ich würde sagen, das unterstreichen wir mit den größten Hits der 80er umso mehr. Und da gibt es einen Song, der das ganz besonders hervorhebt, nämlich von Kool & The Gang, Celebration. Auch wenn wir keinen Geburtstag haben, feiern wir, als wäre das so. Einen schönen Montag allerseits.

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1: Ja, schön, dass ihr da seid am Montag hier auf Radio Super 80s. Und genau so hört sich Sommer an.
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Ich glaube, langsam können wir es gut sein lassen, oder? Langsam können wir den Montag-Arbeitstag sein lassen und rein in den Feierabend mit uns auf Radio Super 80s. Und da verbreite ich gleich ein bisschen Disco-Vibes, denn ich glaube, nirgendwo sonst gibt es dieses Freiheitsgefühl wie in einer Disco. Und deshalb bringe ich einen Disco-Classic für euch. New Order mit Blue Monday. Auch schon als kleinen Vorgeschmack auf die Super-Disco, die wir immer Samstag ab 19 Uhr hier auf Radio Super 80s haben. Und jetzt genießt euren Feierabend rein da in die Freiheit mit unserem Super 80s Feierabendsong in dieser Stunde. Und wie könnte es anders sein? Dieser Song ist laut, leise und unfassbar legendär. Viel Spaß.

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1: Im Irankrieg hat es 3 Nächte in Folge keine Angriffe der USA und des Iran gegeben. Neue Verhandlungen zwischen den Kriegsgegnern laufen aber offenbar nicht. Der Iran erklärt heute, dass es derzeit keine Verhandlungen mit den USA gibt. Die Kärntner ÖVP will die Rechte von NGOs in Umweltverträglichkeitsprüfungen beschränken. Laut Landeshauptmann-Stellvertreter Martin Gruber verzögern derzeit zu viele Einsprüche von NGOs aus anderen Bundesländern wichtige Projekte. Gruber spricht von Einspruchstourismus und fordert eine Reform. Die Industriellen Vereinigung und die Wirtschaftskammer unterstützen den Vorstoß. Kritik kommt von den Grünen. Die Waldbrände in Frankreich und Spanien werden voraussichtlich erhebliche volkswirtschaftliche Schäden verursachen. Das sagt heute der Schweizer Rückversicherer Swiss Re. Für viele Betroffene fehlen entsprechende Versicherungen. Es sei aber noch zu früh, das genaue Ausmaß der Schäden abzuschätzen. Eine 7-jährige Steirerin ist nach einem Radunfall im obersteirischen Lassing im künstlichen Tiefschlaf. Das Mädchen wollte eine Landesstraße überqueren und ist dabei vom PKW einer 69-Jährigen aus dem Bezirk Liezen erfasst worden. Die Autolenkerin hat noch eine Notbremsung durchgeführt, aber eine Kollision hat sich nicht mehr vermeiden lassen, heißt es heute in einer Aussendung der Landespolizeidirektion Steiermark.
2: Der Regen hat sich so weit es geht verzupft, vielleicht noch in Bad Mitterndorf und Deutschlandsberg ein paar Regentropfen, genauso wie in Schärding, Rohrbach und Freistadt, aber sonst kommt jetzt auch noch ein bisschen Restsonne durch, bei 22 Grad in Linz und auch in Bregenz, 25 in Eisenstadt. Es ist zwar super windig zwischen Oberösterreich und dem Burgenland, aber morgen wird es dann auch dort sonnig und heiß bis zu 32 Grad. Eine Meldung gibt es nur jetzt am Nachmittag fürs Burgenland, A6 Richtung Bratislava, zwischen Bruckneudorf und Potzneusiedl, Stau nach einem Unfall. Die rechte Spur ist hier blockiert. Ansonsten läuft's. Gute und sichere Fahrt wünsche ich.
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Schönen Montag, Feierabend allerseits. Wir starten vollumfänglich informiert in die volle Stunde hier auf Radio Super 80s und auf euch warten schon die größten Stars. Ich habe Howard Jones, Anika und Electric Light Orchestra. Schönen Start in die 17 Uhr Stunde.

Howard Jones fragt, was ist denn eigentlich Liebe? Wie beginnt Liebe? Wie kann man wissen, dass es losgeht? Und das Schöne ist, ich habe hier in den Startlöchern Hot Chocolate und sie haben eine Antwort. Wie beginnt Liebe? Wie startet Liebe? Naja, das sagen sie euch jetzt gleich.

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1: Ich bin für euch da, dass ich euch daran erinnere, dass ihr auch nach dem Feierabend noch etwas Gutes für euch tun könnt. Der Tag muss noch nicht vorbei sein. Es wird Zeit, den Super Summer so zu genießen, wie ihr wollt. Denn ab morgen wird es wieder ordentlich heiß.

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Montag, der 27. Juli und wir haben es geschafft, den härtesten Arbeitstag hinter uns gelassen, da drehen wir uns nicht mal mehr um. Das heißt, die Woche gehört uns, wir können tun, was wir wollen, aber vielleicht sind wir trotzdem ein bisschen ausgelaugt. Kann natürlich sein und ist auch absolut in Ordnung. Da kann man dann auch auf jeden Fall als heilende Sofortmaßnahme nur ein bisschen Ruhe und Stille verschreiben. Und die habe ich, auch in musikalischer Form, auch in Form der größten Hits der 80er von Depeche Mode, Enjoy the Silence. Als Super 80s Feierabendsong hier auf Radio Super 80s.

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1: Die Regierung hat sich beim Sommerministerrat auf eine Reform der Wehrpflicht geeinigt. Künftig soll der Grundwehrdienst 6+3 Monate dauern. Ebenfalls ausgeweitet wird der Zivildienst und zwar auf 9+2 Monate. Die Verlängerung um 2 Monate soll zunächst auf freiwilliger Basis erfolgen. Falls sich jedoch zu wenige Stellungspflichtige für den Präsenzdienst melden, soll ein Mechanismus greifen und die 2 Monate obligatorisch werden. Die Lage bei den Waldbränden in Südeuropa bleibt prekär. In Frankreich, Spanien und Italien kämpfen die Einsatzkräfte weiterhin gegen die Flammen. In Spanien warnt der Innenminister vor verfrühtem Optimismus. Die Lage verbessere sich nur langsam. In Frankreich ist die Zahl der Brandherde zwar zurückgegangen, die Brände sind aber noch nicht unter Kontrolle. Die Waldbrände in Frankreich und Spanien werden voraussichtlich erhebliche volkswirtschaftliche Schäden verursachen. Das sagt heute der Schweizer Rückversicherer Swiss Re. Für viele Betroffene fehlen entsprechende Versicherungen. Es sei aber noch zu früh, das genaue Ausmaß der Schäden abzuschätzen. Wegen der Trockenheit und der angekündigten Hitzewelle ist in Salzburg ab morgen wieder ein striktes Verbot für offenes Feuer im Wald und in Waldnähe in Kraft. Das Rauchen und jegliches Feuer anzünden sind damit verboten. Wer dagegen verstößt, muss mit Geldstrafen von bis zu 7.270 Euro oder einer Ersatzfreiheitsstrafe von bis zu 4 Wochen rechnen.
2: Punktuell minimalste Schauer in Oberösterreich und im Raum St. Pölten. Das ist also nicht mehr das Problem. Der Wind schon noch, aber je weiter es Richtung Abend geht, desto mehr flaut er ab. Morgen Dienstag von Vorarlberg bis Oberösterreich strahlend blau, aber auch sonst nicht wirklich Zwieder. 25 bis 32 Grad, die gehen ja auch noch. Aber ab Mittwoch, da startet die nächste lange Hitzewelle. Hier ist der Verkehrsüberblick für den Montagabend. Wir haben in Salzburg auf der B311 zwischen Bischofshofen und St. Johann im Pongau etwas Stau und eine Viertelstunde mehr Fahrzeit. Gute Fahrt!
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Einen wunderschönen Start in die volle Stunde, kurz nach 18 Uhr hier auf Radio Super 80s. Ihr seid angekommen, ihr seid hier zu Hause bei uns auf Radio Super 80s, denn uns verbindet so viel. Vor allem unsere Liebe zu der besten Musik aus dem besten musikalischen Jahrzehnt. Und da haben wir eine ganze Menge für euch. Laura Branigan, Bruce Hornsby and the Range, INXS und Whitney Houston mit How Will I Know. Schönen Feierabend.

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Auf meiner persönlichen Top 10 der 80er darf dieser Song von Laura Branigan nicht fehlen. Self-Control, ein so wunderschöner, genialer Song. Hier auf Radio Super 80s. Welcher Song darf denn in eurer Top 10 nicht fehlen? Was ist denn euer größter Hit der 80er? Schickt ihn uns als Musikwunsch auf super80s.at und erzählt uns in dem Text darunter einfach, was bewegt euch an diesem Song? Was macht den Song für euch so besonders? Ich bin schon ganz gespannt auf eure Songs und vor allem auf eure Geschichten. Aha, mit Crywolf. Dreams of war.

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The Human League mit Don't You Want Me. Ja, so schön, oder, dass wir uns hier begegnet sind auf Radio Super 80s und dass ihr diesen Sender hier im Autoradio ganz vorne eingespeichert habt. Da ist ja ganz klar, da steigt man ein, dreht das den Schlüssel im Zündschloss um und da sind sie schon, die größten Hits der 80er. Guten Heimweg.

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1: Die Reaktionen auf die von der Bundesregierung präsentierte Reform der Wehrpflicht sind unterschiedlich ausgefallen. Während Bundespräsident Alexander Van der Bellen den Kompromiss begrüßt, zeigen sich die FPÖ und die Grünen ablehnend. Das Rote Kreuz und die Industriellenvereinigung sind zufrieden. Die sozialistische Jugend kritisiert, dass der Wehrdienst de facto verlängert wird, anstatt die bestehenden Probleme anzugehen. Im Irankrieg hat es 3 Nächte in Folge keine Angriffe der USA und des Iran gegeben. Neue Verhandlungen zwischen den Kriegsgegnern laufen aber offenbar nicht. Der Iran erklärt heute, dass es derzeit keine Verhandlungen mit den USA gibt. Die Waldbrände in Frankreich und Spanien werden voraussichtlich erhebliche volkswirtschaftliche Schäden verursachen. Das sagt heute der Schweizer Rückversicherer Swiss Re. Für viele Betroffene fehlen entsprechende Versicherungen. Es sei aber noch zu früh, das genaue Ausmaß der Schäden abzuschätzen. Die Bundesregierung plant ein Social-Media-Verbot für Kinder unter 14 Jahren. Ein entsprechender Gesetzesentwurf geht heute in Begutachtung. Betroffen wären Plattformen wie TikTok, Instagram, YouTube und Snapchat. Messenger-Dienste wie WhatsApp sind nicht umfasst. Das Gesetz soll dann im Jänner in Kraft treten.
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4: Ferlach 30 Grad, die Hälfte davon nur in Ramsau am Dachstein. Ja, solche Temperaturgegensätze, die gibt's jetzt dann länger nicht. Es wird nämlich für alle heiß. Extreme Hitze aber immer nach Osten zu. Morgen aber noch so ein Warm-up-Tag, so mit 25 bis 32 Grad und ohne Schauer. Hier ist der Verkehrsüberblick für den Montagabend. Wir haben 2 Meldungen, betreffen beide Niederösterreich. A1 Richtung Salzburg. Zwischen Ips und Amstetten nach einem Unfall ist die Überholspur weiterhin blockiert. 10 Minuten mehr Fahrzeit einplanen. Und 20 Minuten mehr ist es auf der A2 Richtung Wien beim Industriezentrum Wiener Neudorf. Da staut es nach einem LKW-Unfall. Da sind auch 2 Spuren blockiert. Gute Fahrt.
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Einen wunderschönen Montagabend allerseits. Na, was treibt ihr? Seid ihr auch schon mittlerweile zu Hause angekommen, habt die Füße hochgelegt und genießt den letzten Tag, ohne ordentlich zu schwitzen für eine geraume Zeit? Ja, dann macht ihr alles richtig.

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Oder zu Deutsch, dann haben wir umsonst gelebt. Aber das ist natürlich Masquerade mit dem Guardian Angel, der Klassiker der 80er. Und wer hart arbeitet, hat sich auch verdient, hart zu entspannen. Also falls das nicht irgendwie ein Widerspruch in sich ist, aber ich sag's euch, es funktioniert. Also einfach mal gezwungen hinsetzen und nichts tun. Das tut ordentlich gut. Donner Summer.

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1: Im Irankrieg hat es 3 Nächte in Folge keine Angriffe der USA und des Iran gegeben. Neue Verhandlungen zwischen den Kriegsgegnern laufen aber offenbar nicht. Der Iran erklärt heute, dass es derzeit keine Verhandlungen mit den USA gibt. Die Reaktionen auf die von der Bundesregierung präsentierte Reform der Wehrpflicht sind unterschiedlich ausgefallen. Während Bundespräsident Alexander Van der Bellen den Kompromiss begrüßt, zeigen sich die FPÖ und die Grünen ablehnend. Das Rote Kreuz und die Industriellenvereinigung sind zufrieden. Die sozialistische Jugend kritisiert, dass der Wehrdienst de facto verlängert wird, anstatt die bestehenden Probleme anzugehen. Die Kärntner ÖVP will die Rechte von NGOs in Umweltverträglichkeitsprüfungen beschränken. Laut Landeshauptmann-Stellvertreter Martin Gruber verzögern derzeit zu viele Einsprüche von NGOs aus anderen Bundesländern wichtige Projekte. Gruber spricht von Einspruchstourismus und fordert eine Reform. Die Industriellenvereinigung und die Wirtschaftskammer unterstützen den Vorstoß. Kritik kommt von den Grünen. Die Sperre des Nussensees in Bad Ischl ist wieder aufgehoben. Wegen der Trockenheit ist der Wasserspiegel um 5 Meter gesunken. Dabei sind 2 Sprengsätze aus dem Zweiten Weltkrieg freigelegt worden. Der Entminungsdienst hat die Sprengsätze sowie hunderte Zünder, Schrauben und 2 Stielhandgranaten gesichert.
2: Also schauermäßig ist gar nichts mehr da. Dieses 5 Tröpfel da, was da runterkommen unterhalb von Zettel, das ist wirklich nicht der Rede wert. Wind ist schon noch ein bisschen ein Thema, aber je weiter es Richtung Nacht geht, desto mehr flaut er auch ab. Morgen strahlend blauer Himmel von früh bis spät zwischen Oberösterreich und Vorarlberg, aber auch sonst nichts wieder, die eine oder andere Quellwolke. Ja mein Gott, bei 25 bis 32 Grad, das geht ja noch, gell? Das ist ja noch nicht so richtig, richtig heiß. Die 35 Grad und dann auch mehr, die kommen ab Mittwoch konstant jeden Tag. Hier ist der Verkehrsüberblick für den Montagabend. Niederösterreich A2 Richtung Wien beim Industriezentrum Wiener Neudorf. Da staut es nach einem LKW-Unfall, das sind 2 Spuren blockiert. 20 Minuten mehr einplanen. A1 Richtung Salzburg zwischen Ypsilon am Stetten-Ost, Unfallstelle geräumt, der Stau hat sich aufgelöst. Steiermark A9 Richtung Slowenien, der Kleinalmtunnel ist über Nacht gesperrt wegen einer Baustelle. Es ist aber eine Umleitung eingerichtet. Gute Fahrt!
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Und so schnell verfliegt die Zeit hier auf Radio Super 80s, wenn man so gute Musik hört und in so guter Gesellschaft ist. Mein Name ist Sascha Walter und ich verabschiede mich jetzt in den Feierabend, aber wir hören uns morgen ab 13 Uhr wieder. Und wie gesagt, die beste Musik bleibt sowieso rund um die Uhr an eurer Seite. Und ihr habt heute eigentlich nichts mehr zu tun, nichts Großartiges mehr. Was ihr noch zu tun habt, das sagt euch jetzt Frankie Goes to Hollywood. Schönen Montagabend, lasst es euch gut gehen.

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